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2: Es ist 5 Uhr.
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2: Guten Morgen, ich bin der Jonathan Ernst.
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2: In der Nacht ist der 70. Eurovision Song Contest zu Ende gegangen. Der Sieg geht dank Tara an Bulgarien. Die Musikerin überzeugte das Publikum und die nationalen Jurys mit dem Song Bangaranga. Der Song handelt von innerer Stärke und Selbstbewusstsein. Mit ihrem Auftritt holte Dara am Schluss 516 Punkte für Bulgarien und damit den allerersten ESC-Sieg für ihr Land. Werbung für ungesunde Lebensmittel an Kinder soll stark eingeschränkt werden. Das Bundesamt für Lebensmittelsicherheit und Veterinärwesen verhandle mit der Branche über eine freiwillige Selbstregulierung, schreibt die NZZ am Sonntag. Werbung für zu süße, salzige oder fettige Produkte soll etwa an Schulen, aber auch im Radio und Fernsehen eingeschränkt oder ganz verboten werden. In Modena im Norden Italiens ist gestern ein Mann mit einem Auto in eine Gruppe von Fußgängern gerast. Laut einer Videobotschaft des Bürgermeisters der Stadt wurden 8 Menschen verletzt, 4 davon schwer. Nach dem Vorfall wollte der etwa 30-jährige Mann fliehen, Passanten konnten ihn jedoch überwältigen.
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2: Die Schweizer Eishockey-Nationalmannschaft gewinnt auch ihr zweites Gruppenspiel an der Heim-WM. Gegen Lettland siegt die Schweiz gestern Abend in Zürich mit 4:2. Über weite Teile spielten die Schweizer überlegen, bis zum ersten Treffer dauerte es aber. Das erste Drittel sei nicht so rund verlaufen wie gegen die USA, sagt Nazi-Stürmer Simon Knack.
3: Vielleicht nicht gerade so rund gelaufen wie gegen die Amerikaner im ersten Drittel, aber wir haben uns geglaubt, haben unser Gameplan durchgezogen und das ist das Wichtigste gewesen, dass wir den Sieg heimbringen können.
2: Die Schweizer Eishockey-Nazi hat heute einen Ruhetag. Morgen Abend kommt es dann zum Duell mit Rivale Deutschland. Die IB-Frauen gewinnen das Halbfinal-Rückspiel gegen St. Gallen mit 1:0. Damit stehen sie im Playoff-Final der Women's Super League und können dort ihren Titel verteidigen. In den beiden Endspielen wartet Servette Genoa.
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2: Wir haben noch keine Meldungen von der Strasse. Ich wünsche eine gute Fahrt.
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2: Es gibt doch noch einen einigermaßen schönen Tag am Auffahrtswochenende. Immerhin bis zu 18 Grad gibt es heute. Ganz wolkenfrei bleibt es nicht, dafür doch. Morgen könnte es wieder ein bisschen Regen geben und bis am Mittwoch bleibt es wechselhaft.
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2: Guten Morgen, ich bin der Jonathan Ernst.
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2: Die Weltgesundheitsorganisation WHO hat wegen eines Ebola-Ausbruchs eine internationale Gesundheitsnotlage ausgerufen. Damit sollen die Nachbarländer von Kongo, Kinshasa und Uganda in erhöhte Alarmbereitschaft versetzt werden, teilt die WHO mit. Es sei jedoch kein Pandemiealarm. In Kongo, Kinshasa und Uganda geht man von mindestens 80 aktuellen Todesfällen durch Ebola aus. Werbung für ungesunde Lebensmittel soll nicht mehr an Kinder gerichtet werden. Über eine freiwillige Selbstregulierung verhandle das Bundesamt für Lebensmittelsicherheit und Veterinärwesen mit der Branche, schreibt die NZZ am Sonntag. Junkfood-Werbung soll etwa an Schulen, online oder rund um Kindersendungen eingeschränkt oder ganz verboten werden. In der Nacht ist der 70. Eurovision Song Contest zu Ende gegangen. Der Sieg geht dank Tara an Bulgarien. Die Musikerin überzeugte das Publikum und die nationalen Jurys mit dem Song Bangaranga. Der Song handelt von innerer Stärke und Selbstbewusstsein. Mit ihrem Auftritt holte Dara am Schluss 516 Punkte für Bulgarien und damit den allerersten ESC-Sieg für ihr Land.
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2: Die Schweizer Eishockey-Nationalmannschaft gewinnt auch ihr zweites Gruppenspiel an der Heim-WM. Gegen Lettland siegt die Schweiz gestern Abend in Zürich mit 4:2. Über weite Teile spielten die Schweizer überlegen, bis zum ersten Treffer dauerte es aber. Natürlich wäre man lieber früher in Führung gegangen, sagt Nazi-Stürmer Christoph Bertschi.
3: Ich glaube, im Verlauf des Matches haben wir gesehen, dass wir konstant gespielt haben, dass wir das umgesetzt haben, was wir uns vorgenommen haben und schlussendlich verdient haben.
2: Die Schweizer Eishockey-Nazi hat heute einen Ruhetag. Morgen Abend kommt es dann zum Duell mit dem Rivalen Deutschland. Die IB-Frauen gewinnen das Halbfinal-Rückspiel gegen St. Gallen mit 1:0. Damit stehen sie im Playoff-Final der Women's Super League und können dort ihren Titel verteidigen. In den beiden Endspielen wartet Servette Genua. In der Fußball-Super League gewinnt der FC Luzern gestern Abend auswärts gegen Winterthur mit 3:0. Servette gewinnt gegen den FC Zürich mit 2:0 und GC siegt mit 3:1 gegen Lausanne Sport.
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2: Wir haben noch keine Meldungen von der Strasse. Ich wünsche eine gute Fahrt.
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2: Es gibt doch noch einen einigermaßen schönen Tag an diesem Auffahrtswochenende. Immerhin bis zu 18 Grad gibt es heute. Ganz wolkenfrei bleibt es nicht, dafür doch. Morgen könnte es wieder ein bisschen Regen geben und bis am Mittwoch bleibt es wechselhaft.
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2: Guten Morgen, ich bin der Jonathan Ernst.
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2: Der 70. Eurovision Song Contest ist zu Ende. Der Sieg geht dank Dara an Bulgarien. Sie gewinnt mit dem Song Bangaranga. Mit ihrem Auftritt holte Dara den allerersten ESC-Sieg für Bulgarien. In Wien sind vor dem Finale des Eurovision Song Contest 14 Aktivisten festgenommen worden. Wie die deutsche Presseagentur von der Polizei erfuhr, hätten sie eine nicht angemeldete Versammlung abgehalten und gegen das Vermummungsverbot verstoßen. Zuvor hatten mehrere tausend Menschen friedlich in Wien gegen die Teilnahme Israels am ESC demonstriert. Werbung für ungesunde Lebensmittel soll nicht mehr an Kinder gerichtet werden. Über eine freiwillige Selbstregulierung verhandle das Bundesamt für Lebensmittelsicherheit und Veterinärwesen mit der Branche, schreibt die NZZ am Sonntag. Junkfood-Werbung soll etwa an Schulen, online oder rund um Kindersendungen eingeschränkt oder ganz verboten werden.
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2: Die Schweizer Eishockey-Nationalmannschaft gewinnt auch ihr zweites Gruppenspiel an der Heim-WM. Gegen Lettland siegt die Schweiz gestern Abend in Zürich mit 4:2. Über weite Teile spielten die Schweizer überlegen, bis zum ersten Treffer dauerte es aber. Das erste Drittel sei nicht so rund verlaufen wie gegen die USA, sagt Nazi-Stürmer Simon Knack.
3: Vielleicht nicht gerade so rund gelaufen wie gegen die Amerikaner im ersten Drittel, aber wir haben uns geglaubt, haben unser Gameplan durchgezogen und das ist das Wichtigste gewesen, dass wir den Sieg heimbringen können.
2: Die Schweizer Eishockey-Nazi hat heute einen Ruhetag. Morgen Abend kommt es dann zum Duell mit Rivale Deutschland. Die IB-Frauen gewinnen das Halbfinal-Rückspiel gegen St. Gallen mit 1:0. Damit stehen sie im Playoff-Final der Women's Super League und können dort ihren Titel verteidigen. In den beiden Endspielen wartet Servette Genoa.
0: Bern 1 Verkehrsservice.
2: Kein Problem auf der Strasse, kommt gut das Ziel.
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2: Es gibt doch noch einen einigermaßen schönen Tag an diesem Auffahrtswochenende. Immerhin bis zu 18 Grad gibt es heute. Ganz wolkenfrei bleibt es nicht, dafür troch. Morgen könnte es dann wieder ein bisschen Regen geben und bis am Mittwoch bleibt es wechselhaft.
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4: Guten Morgen miteinander an diesem Sonntagmorgen. Heute Morgen mit dem ehemaligen Chef der Armee, der Thomas Hüssli, ist da. Guten Morgen.
5: Guten Morgen.
4: Sind Sie ein Sonntagmorgen-Mensch?
5: Nein.
4: Was heisst das?
5: Sonntag ist so der Ausschlaftag und Spätbrunchtag.
4: Schön sind Sie trotzdem da. Thomas Hüssli bei uns bis um 11 Uhr hier in der Widmerei. Guten Morgen allerseits.
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0: guten Sonntagmorgen miteinander. Das ist die Widmerei.
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0: Heute Morgen mit dem Thomas Süssli. Er ist der ehemalige Armeechef. Er hat schon ganz viele neue Mandate übernommen in seiner neuen Rolle, jetzt im Jahr 2026. Und Sie haben eine aktive Auszeit gemacht. Was haben Sie jetzt gemacht in den letzten paar Monaten?
2: Zuerst bin ich reisen, habe eine Studienreise gemacht, die ich mir selber zusammengestellt habe vor 4 Wochen, wo ich in Singapur, in Hongkong, in Shenzhen, Taipei, Kinmen Island und dann am Schluss noch in Japan war. Und habe wirklich die Zeit gebraucht, um den Kopf zu leeren und wieder frei zu machen für Neues.
0: Ja, und das klingt nach einer wunderbaren Asienreise, aber Sie haben mir erzählt, dass Sie etwa 20 Meetings gemacht haben in dieser Reise und ganz konkrete Fragen wollen klären. Was haben Sie herausfinden?
2: Ja, ich habe für meine Studienreise haben wir 3 Fragen gestellt. Die erste war, ist China Europa technologisch voraus? Und wenn ja, wie viel?
0: Wie viel?
2: Viel.
0: Okay.
2: Die zweite Frage war, wird China die Taiwan-Frage militärisch lösen? Die Antwort da, eigentlich habe ich fast mehr Fragen heimgenommen als Antworten. Ich denke nicht, wenn es anders geht für China. Ich glaube nicht, dass militärische Option die, wenn man so bevorzugt ist. Die dritte Frage war, Taiwan ist führend in Halbleiterproduktion. Könnte man so eine Fabrik auch in der Schweiz bauen? Die Antwort ist leider nein.
0: Und was machen Sie jetzt mit all diesen Antworten?
2: Ich brauche das natürlich für mein eigenes geopolitische Verständnis. Mich interessiert das. Ich würde gerne verstehen, wie die Welt funktioniert, was die Länder bewegt, aber auch wie die Schweiz ihre Position in dieser neuen Welt findet. Und für das hilft mir das.
0: Der ehemalige Armeechef ist bei uns. Der Thomas Süssli verbringt den Sonntagmorgen noch bis um 11 Uhr bei uns. Guten Morgen allerseits.
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0: ehemaliger Armeechef Thomas Hüssli verbringt den Sonntagmorgen mit uns. Herzlich willkommen in der Widmerei, wo wir uns Menschen widmen und den grossen Fragen vom Leben. Eine grosse Frage vom Leben ist, wie verbringt man mit der Familie einen Sonntagmorgen, Herr Hüssli?
1: Wenn man zuerst einmal ausschläft und dann zusammen zum Morgen isst.
0: Das machen Sie im Familienverbund?
1: Unsere Töchter, die sind nicht mehr dabei, die sind ausgezogen, jetzt sind es noch die Frau und ich. Aber das ist so ein bisschen wie ein Ritual. Wenn ich sage Ritual, dann ist das sogar so, ich habe letztens festgestellt, wir sind eigentlich schon so festgefahren, man könnte auf dem Tisch eigentlich schon überall anzeichnen, wo was steht. Weil es ist immer ein bisschen gleich, oder es ist immer gleich, wo das gekochte Ei steht, wo der Salzstreuer steht.
0: Es gibt immer gleich zu essen.
1: Es ist immer das Gleiche, genau. Aber wir geniessen das. Und selbstverständlich schwätzt man dann über das, was einem unter der Woche bewegt hat.
0: Schön. Thomas Hüssli, ehemaliger Chef der Armee bei uns an dem Sonntagmorgen in der Widmerei. Schönen guten Morgen allerseits.
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0: Guten Morgen zusammen. Schön verbringen wir den Sonntagmorgen miteinander.
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0: Heute Morgen mit dem Thomas Süssli. Nicht Süssli.
2: Süssli.
0: Ich habe ihm in E-Mail Süssli geschrieben. Da habe ich fast ein schlechtes Gewissen gehabt. Oder? Sie nennen sich schon Süssli.
2: Ja, wobei ich sage, also ist ja, in der Schweiz tut man das. Süssli geht ja auch.
0: Also, aber wir sagen es richtig. Thomas Süssli, der ehemalige Chef der Schweizer Armee, heute Angel Investor, heute einer, der Verwaltungsrat bei einer Bank in Liechtenstein wird, heute jemand, der gerne auch in Politik geht, oder? Wir haben gehört, dann können lesen, in Luzern, wo Sie wohnen, steigen Sie bei der FDP ein. Was reizt Sie an dem?
2: Erstens einmal habe ich immer noch eine grosse Energie, spüre ich mir, etwas für das Land zu machen. Und eine von meinen, ich glaube, für die Schweiz wichtige Positionierung ist, wir müssen wieder stärker werden. Das fängt auch in der Wirtschaft. Wenn es uns nicht gelingt, in der Wirtschaft auch genügend und mehr Erträge zu bekommen, dann wird es schwierig, grosse Fragen zu lösen, wie Energie, wie Sozialwerk, wie Sicherheit. Und ich möchte einfach mit dieser Energie und Zeit, die ich noch habe, für das einen Beitrag leisten. Ich möchte aber auch ein Vorbild sein für alle, und das sind viele, die eigentlich liberal werden, die aber sagen, ja, sie haben andere wichtige Sachen. Ich möchte auch denen ein Zeichen setzen und sagen, kommt auch, macht auch mit, helft mit, dass auch die liberale oder der freisinnige Geist wieder mehr Gewicht bekommt.
0: Aber es war immer klar gewesen, welche Partei, wenn denn Politik?
2: Gibt es eigentlich andere Parteien?
0: Er ist schon im Wahlkampf. Thomas Süssli, ehemaliger Chef von der Armee bei uns, an dem Sonntagmorgen noch bis um 11 Uhr. Guten Morgen allerseits.
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2: Schweizer Hightech-Produkte werden immer wieder nach Russland geliefert, wo sie für Präzisionswaffen gebraucht werden. Aus der Ukraine komme Kritik, dass 90% der russischen Drohnen Bauteile von Schweizer Firmen enthalten würden, das schreibt die NZZ am Sonntag. Ein Teil der Waren sei über ein Schmugglernetzwerk importiert worden. Das Schweizer Staatssekretariat für Wirtschaft habe erklärt, es sei sich der Problematik bewusst und stehe mit den betroffenen Firmen sowie mit Partnerstaaten in Kontakt. Die Weltgesundheitsorganisation WHO hat wegen eines Ebola-Ausbruchs eine internationale Gesundheitsnotlage ausgerufen. Damit sollen die Nachbarländer von Kongo, Kinshasa und Uganda in erhöhte Alarmbereitschaft versetzt werden, teilt die WHO mit. Es sei jedoch kein Pandemiealarm. In Kongo, Kinshasa und Uganda geht man von mindestens 80 aktuellen Todesfällen durch Ebola aus. Werbung für ungesunde Lebensmittel soll nicht mehr an Kinder gerichtet werden. Über eine freiwillige Selbstregulierung verhandle das Bundesamt für Lebensmittelsicherheit und Veterinärwesen mit der Branche, schreibt die NZZ am Sonntag. Junkfood-Werbung soll etwa an Schulen, online oder rund um Kindersendungen eingeschränkt oder ganz verboten werden. Der 70. Eurovision Song Contest ist zu Ende. Der Sieg geht dank Dara an Bulgarien. Sie gewinnt mit dem Song Bangaranga. Mit ihrem Auftritt holte Dara den allerersten ESC-Sieg für Bulgarien. In Wien sind vor dem Finale des Eurovision Song Contest 14 Aktivisten festgenommen worden. Wie die deutsche Presseagentur von der Polizei erfuhr, hätten sie eine nicht angemeldete Versammlung abgehalten und gegen das Vermummungsverbot verstoßen. Zuvor hatten mehrere tausend Menschen friedlich in Wien gegen die Teilnahme Israels am ESC demonstriert.
0: Bern 1 Verkehrsservice.
2: Kein Problem auf der Strasse, kommt gut das Ziel.
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2: Die Sonne ist da, es wird immerhin bis zu 18 Grad warm. Sonnencreme schadet also sicher nicht, auch wenn ab und zu eine Wolke im Weg ist. Geniessen Sie, morgen könnte es dann wieder ein bisschen Regen geben und bis am Mittwoch bleibt es wechselhaft.
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3: Heute Morgen mit dem Thomas Süssli, ja, mit dem ehemaligen CDA, mit dem ehemaligen Chef der Armee. Guten Morgen, Herr Süssli.
4: Guten Morgen, Herr Wittmer.
3: Wie unterscheidet sich das Morgen bei Ihnen daheim zu dem in der Kaserne?
4: Also, es ist eigentlich fast ein bisschen schlimm, das zu sagen, aber wahrscheinlich haben wir daheim weniger Vielfalt als in der Kaserne. Die Kaserne ist die Auswahl heute wahrscheinlich grösser als bei uns. Da.
3: Thomas Süssli, ehemaliger Chef der Armee, bei uns noch bis um 11 Uhr. Guten Morgen allerseits.
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0: Heute Morgen mit dem Thomas Süssli, er ist der ehemalige Chef der Schweizer Armee. Und er hat uns gerade vorher erzählt, das Morgenbuffet in der Kaserne sieht üppiger aus als bei ihm daheim. Haben Sie gerne in der Kaserne gegessen?
2: Ja, ich habe gerne bei der Truppe gegessen. Übrigens, das hat man immer als Berufsmitglied, wenn man bei Truppen ist, muss man dann das zahlen. Das kostet dann 10 Franken, die man am Furier muss abgeben muss.
0: Ah, wirklich? Aus dem eigenen Sack?
2: Aus dem eigenen Sack muss man das zahlen, ja. Das ist auch richtig so. Also, das können wir immer direkt essen. Das ist eigentlich nicht die Idee. Aber man hat, ich denke, zusammen essen, das ist etwas, was verbindet. Das führt zu Gesprächen, die man sonst nicht führen will. Und darum, ich habe das immer geschätzt und auch genossen bei den Truppen.
0: Das ist auch noch ein interessantes Bild, wenn der Chef der Armee zusammen mit den Rekruten zu Mittag isst. Was sind denn für Gespräche entstanden?
2: Häufig ist es schon so, dass ich frage, was denn die Rekruten, was die im Leben machen und wie es ihnen im Militär geht. Häufig gibt es dann aber auch Feedback zu, wie sie die Armee erleben. Und das sind nur Rekruten, das sind häufig auch Kader. Aber das gibt wirklich offenere und spannendere Diskussionen als häufig, wenn man es im Rapportsaal macht.
0: Und ein Feedback, Sie haben gesagt, etwas mit denen anfangen. Also ist man da ehrlich gewesen?
2: Die Miliz ist sehr ehrlich, weil die Miliz hat ja nichts zu verlieren.
0: Ja.
2: Und wenn man mit der Miliz redet, doch, das ist schon immer der Spiegel und die wissen genau, was funktioniert und was nicht funktioniert
0: in dieser Armee. Was war das grösste Thema für die Miliz?
2: Es ist häufig fehlendes Material, altes Material, schlechtes Material, das plagt am meisten. Die anderen Sachen, es gibt dann schon einen Prozess, wo, also zum Beispiel viel Formular und das ist schon auch, ich glaube so, Ausbildungsarmee, die tendiert dazu, gewisse Prozesse ein bisschen zu formell machen. Nach dem WK müssen sie dann irgendwie noch viel Formular ausfüllen und Bereitschaftsmeldungen etc. Das sind so die Themen, was er beschäftigt.
0: Vermissen Sie das auch heutzutage, so die Momente, wie man quasi... Ich mag mich erinnern, ich habe das mal erlebt, ich bin auch in der Schweizer Armee, bin auch heute noch dienstpflichtig und wenn Sie kommen, dann ist dann Achtung, der CDA, und so, und dann wird dann schon geschaut. Es ist dann schon sehr militärisch. Wie sind Sie mit dem umgegangen?
2: Wenn es immer irgendwie gegangen ist, habe ich meine Psyche nicht angemeldet.
0: Ah, dann sind die Leute noch mehr verschrocken.
2: Es hat so ganz lustige Situationen geführt. Bei einem sind wir auf dem Waffenplatz gefahren, sind wir da ein paar Jahre reingekommen. Und immer bevor ich zum Kommandant bin, eine Runde auf dem Waffenplatz gemacht, mag ich mich erinnern, einmal, dann sind wir an einem Platz vorbeigefahren, da sind die Menschen am Boden gelegen, regungslos. Und in zivilen Kleider. Und dann habe ich gedacht, ui, was ist denn da passiert? Als wir dann mit dem Auto in die Nähe gekommen sind, hat dann einer von diesen Menschen gemerkt, das Auto, das könnte ja höher sein, hat den Kopf geluft. Und dann plötzlich haben alle so angefangen zu tun, als würden sie Sport machen. Das sind dann so die Bilder, die man manchmal feststellt, wenn man überraschen kommt.
0: Ja, sehr lustig. Der CDA, der ehemalige Chef der Armee, Thomas Süssli, verbringt den Sonntagmorgen mit uns. Guten Morgen allerseits.
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0: Guten Morgen in der Widmerei, wo wir uns Menschen widmen und die grossen Fragen vom Leben heute Morgen mit dem ehemaligen Chef von der Schweizer Armee, mit dem Thomas Süssli. Sie sind zwar schon noch in den Medien so ein bisschen zu sehen, in den letzten paar Wochen und Monaten. Was ist Ihnen momentan wichtig, der Bevölkerung zu sagen?
1: Ja, dass sich die Welt verändert, dass wir vieles, was wir erreicht haben, dürfen stolz sein drauf und das müssen wir unbedingt auch. Wir haben so ein tolles Land und ich meine nicht nur die Natur, sondern auch, was wir geschaffen haben. Wir haben eine offene Gesellschaft, einen guten Umgang, wir können uns sicher fühlen, all das, aber es ziehen halt ein bisschen dunkle Wolken auf. Und ich wünsche mir, dass wir uns mit dem auseinandersetzen, wo unser Platz ist in dieser neuen Welt, dass wir aber auch stärker werden und dass wir uns vielleicht manchmal ein bisschen weniger um Nebensächlichkeiten aufreiben, sondern uns wieder ein bisschen mehr ums Wesentliche kümmern.
0: Dann redet ein bisschen konkreter über das, wie Sie das genau meinen. In unserem Podcast, den wir zusammen aufgenommen haben, findet man unter dem Namen Widmerei, überall, wo es gute Podcasts gibt. Das ist der Thomas Süssli, der ehemalige Chef der Armee, heute Morgen mit dabei, noch bis um 11 Uhr hier in der Widmerei. Guten Morgen allerseits.

0: Hallo miteinander. Ich wünsche euch einen ganz guten Sonntagmorgen.
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0: Ja, guten Morgen, Thomas Süssli.
2: Guten Morgen, Herr Widmer.
0: Thomas Süssli ist der ehemalige Chef der Schweizer Armee, der letztes Jahr das Amt abgegeben hat. Wir haben ja in dem Podcast, den wir zusammen aufgenommen haben, über die 5 Vs geredet. Das, was Ihnen wichtig ist im Führen. Und Sie sind eine Führungspersönlichkeit. Wenn man die Armee führt, dann führt man recht viele Menschen. Und wenn man an die Armee denkt, dann denkt man aber auch an Unmut. Also, das ist jetzt, ich unterstelle jetzt das ein bisschen. Aber man hat auch immer gerade so ein Bild von nicht nur motivierten Rekruten, die halt jetzt da irgendetwas machen müssen. Erzählen Sie mal, was bedeuten die 5 Vs?
2: Ich glaube, die wichtigste Motivation ist Sinn vermitteln. Mhm. Den Grund erklären. Und es gibt in der Armee, es gibt ja so die Sprüche, ist so, weil war so und bleibt ja, genau. So, weil ist so. Aha. Das funktioniert heute nicht mehr. Das hat vielleicht nicht einmal bei uns funktioniert. Man hat es zwar gemeint, aber heute muss man den Sinn erklären. Und das ist eine riesige Chance auch für die Armee, viel mehr über den Sinn und über das Warum reden.
0: Also ich habe noch erlebt, wo wir zum Beispiel Lilö gemacht haben, am Punkt 10, dann ist also der Feldi gekommen und haben wir müssen etwa 7-mal irgendwie zu der Garage XY runterrennen und wieder zurück. Dort hat mir niemand den Sinn erklärt für die Übung in der Nacht. Was halten Sie persönlich von solchen Übungen?
2: Als Strafe sind solche derige Übungen verboten. Man stellt es immer wieder fest und manchmal sagt dann der Betroffene, das sei zur Erziehung. Aber das ist am Ende, muss es anders klingen, seine Ziele zu erreichen und Ordnung herzustellen als mit Schikanen. Schikanen hat keinen Platz in der Armee.
0: Was haben Sie als Chef der Armee, Ihren Führungsleuten, abgesehen vom Sinn noch mitgegeben? Was ist Ihnen wichtig gewesen?
2: Auf dieser Stufe haben wir natürlich auch andere Ziele, die man zusammen erreicht. Und ein grosses Ziel, das wir in meiner Amtszeit haben müssen erreichen, ist die Verteidigungsfähigkeit wiederherzustellen.
0: Was nehmen Sie jetzt wieder zurück ins Zivile mit, was Sie in den letzten 5 Jahren als Chef der Armee gelernt haben?
2: Zeit für das zu nutzen, was wesentlich ist. Weil gerade in so einer Funktion als CDA, man hat so viele Aufgaben. Man ist der Außenminister, dann ist man der Manager, man managt. Also Menschen führt man und Sachen managt man. Und bei all dem, was man da macht, muss man sein persönliches Schwergewicht, seinen persönlichen Fokus dort anlegen, was wichtig ist. Und das ist auch jetzt noch so. Ich überlege mir wirklich, wie soll ich meine Zeit jetzt einsetzen?
0: Ja. Thomas Süssli, ganz eine gute Zeit. Viel Erfolg bei allen neuen Projekten.
2: Danke vielmals.
0: Und wir hören uns nächste Woche wieder, jeden Sonntag von 9 bis 11 hier in der Widmerei. Guten Morgen allerseits.
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0: Sonntag. Wir schreiben den 17. Mai. Sagen ein herzliches Bangaranga miteinander. Es ist 11 Uhr.
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1: Schweizer Hightech-Produkte werden immer wieder nach Russland geliefert, wo sie für Präzisionswaffen gebraucht werden. Aus der Ukraine komme Kritik, dass 90% der russischen Drohnen Bauteile von Schweizer Firmen enthalten würden, das schreibt die NZZ am Sonntag. Ein Teil der Waren sei über ein Schmugglernetzwerk importiert worden. Das Schweizer Staatssekretariat für Wirtschaft habe erklärt, es sei sich der Problematik bewusst und stehe mit den betroffenen Firmen sowie mit Partnerstaaten in Kontakt. Die Waadtländer Staatsrätin Valerie Dietli will nicht zurücktreten, trotz Kritik und einer Strafuntersuchung wegen Amtsmissbrauchs. Sie wolle die aktuelle Legislatur abschließen. Den Vorwurf, sie wolle nicht zurücktreten, um bei einer Nichtwahl Anspruch auf eine lebenslange Rente zu erhalten, wies sie zurück. Sie würde sogar auf diese Rente verzichten. Die Weltgesundheitsorganisation WHO hat wegen eines Ebola-Ausbruchs eine internationale Gesundheitsnotlage ausgerufen. Damit sollen die Nachbarländer von Kongo, Kinshasa und Uganda in erhöhte Alarmbereitschaft versetzt werden, teilt die WHO mit. Es sei jedoch kein Pandemiealarm. In Kongo, Kinshasa und Uganda geht man von mindestens 80 aktuellen Todesfällen durch Ebola aus. In Lettland hat es erneut Drohnenalarm gegeben. Laut dem Militär des NATO-Mitglieds habe man Anwohnende über eine mögliche Bedrohungslage informiert. Kampfjets der NATO seien aktiviert worden. Die Drohne habe Lettlands Luftraum aber selbstständig wieder verlassen. Der Luftraum werde ständig überwacht, gemeinsam mit den NATO-Verbündeten. Eine schnelle Reaktion auf eine mögliche Bedrohung sei gewährleistet. In der Vergangenheit kam es bereits zu Explosionen durch Drohnenvorfälle auf lettischem Gebiet. Bei ukrainischen Drohnenangriffen auf die Region Moskau sind mindestens 3 Menschen ums Leben gekommen. Mindestens 4 weitere Menschen seien verletzt worden, heißt es von russischen Behörden. Die Ukraine griff in der Nacht auch die russisch besetzte Stadt Sevastopol auf der Halbinsel Krim an. Dort sei nach aktuellen Angaben niemand verletzt worden. Russland hatte die ukrainische Halbinsel 2014 annektiert. Diese Woche hatte Russland einen der längsten und schwersten Luftangriffe mit mindestens 24 Toten alleine in Kiew durchgeführt.
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0: Triabelfi habe ich nichts zu klagen, wünsche eine gute Fahrt.
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0: Es ist recht sonnig, am Nachmittag kommen gängig mehr Wolken ins Spiel, es bleibt dort aber trocken bei 15 Grad. Der Start in die neue Woche ist dann der nass und bis am Mittwoch wird es darauf aber wechselhaft bleiben, bei Höchstwerten zwischen 14 und 15 Grad.
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0: Wie wär's ein bisschen intensiv Kopfnicken zum Sonntagsbrunch? Bulgarien gewinnt der ESC das Finale ganz im Zeichen von Bangaranga und überlebt von unserem ESC-Reporter zu Wien. Bei uns Dani Köng die Millionenshow so mitprestiert hat und weitere Reaktionen zum Eurovision Song Contest hier in gut 10 Minuten. Am Mikrofon Philipp Sommerhalder. Grüße.

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0: Guten Sonntagvormittag, willkommen bei Radio Bern. Es hat auch lange Fernsehen geschaut. Und alles wegen drei Buchstaben ESC. Unser Mann zu Wien hat auch eine sehr lange Nacht gehabt. Quasi eine Nacht bis in alle Morgen.
1: Ah, was für eine Abend mit einer faustdicken Überraschung.
2: The winner of the Eurovision Song Contest is...
1: Hallo zusammen, hier ist Dani Küng, direkt aus Wien. Ja, Bulgarien gewinnt zum allerersten Mal den ESC. Und das hat irgendwie niemand so wirklich auf dem Schirm gehabt. Klar, der Partysong von der Dara ist extrem gut angekommen in der Stadthalle. Aber dass sie Topfavoriten Finnland und Australien kann ausstechen, wow. Darum natürlich eine riesen Freude bei den bulgarischen Fans.
3: Here are the winners of Eurovision. We are.
4: Welcome to the Raya.
5: Es fühlt sich super an. Wir kommen zum ersten Mal nach Eurovision und wir gewinnen. Super.
1: Der ESC-Zirkus reist nächstes also in Balkan. Zum ersten Mal auf Bulgarien. Wien war ein wunderbarer Gastgeber, finde ich. Obwohl es praktisch die ganze Woche geregnet hat, war eine gute Stimmung in der Stadt. Und auch die Schweizer, die extra angereist sind, haben sich da wohl gefühlt.
6: Sie haben das Wetter unserem Wetter angepasst, von dem her optimal.
7: Ich komme immer wieder gern, wir haben Spass gehabt.
1: Wir freuen uns schon wieder auf den nächsten ESC. Oder wie es die Bulgaren sagen:
8: Just Bangaranga.
9: Absolut Bangaranga.

eine gute Reise, richtig gesunde Mittag mit Radio Bern 1. Und weiterhin mit deinen Lieblingshits noch vor der 12. Nico Santos mit der Rooftop, Taylor Swift. Sie, einer von ihren neuesten, The Fate of Ophelia. Und jetzt geht's der Wochenendgruß von Comrade und Hug Yourself. Gerade 1 Minute, brauche ich 12.

guten Sonntag allerseits und speziell gute Rolle der IB-Frauen. Radio Bern 1 gratuliert zum Einzug in Playoff-Finalvormeisterschaft. Super Bütz, die Bernerinnen haben gestern in der zweiten Halbfinalbegegnung St. Gallen daheim mit 1:0 gebodigt. In den beiden Finalspielen wartet auf die IB-Frau jetzt eine Servette-Partie. Fingen am 25. und 29. Mai statt, zuerst zu Bern und darauf aber in der Ostschweiz. Drücken wir den IB-Frauen weiterhin Däumen, dass sie ihren Titel erfolgreich verteidigen können. Wir schicken sportliche Grüße von der Taylor Swift. 16 Minuten vor 12 Uhr, Face Off auf

0: Guten Sonntagmittag, wir sind bei der 17. Mai, es ist 12 Uhr.
1: Im Studio der Jonathan Ernst.
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1: Schweizer Hightech-Produkte werden immer wieder nach Russland geliefert, wo sie für Präzisionswaffen gebraucht werden. Aus der Ukraine komme Kritik, dass 90% der russischen Drohnen Bauteile von Schweizer Firmen enthalten würden. Das schreibt die NZZ am Sonntag. Der Bund sei sich der Problematik bewusst und stehe mit den betroffenen Firmen sowie Partnerstaaten in Kontakt. Die Waadtländer Staatsrätin Valerie Dietli will nicht zurücktreten, trotz Kritik und einer Strafuntersuchung wegen Amtsmissbrauchs. Sie wolle die aktuelle Legislatur abschließen. Den Vorwurf, sie wolle nicht zurücktreten, um bei einer Nichtwahl Anspruch auf eine lebenslange Rente zu erhalten, wies sie zurück. Sie würde sogar auf diese Rente verzichten. Israel rechnet offenbar mit neuen Angriffen im Iran. Die israelische Armee sei bereit und Vertreter warten laut einer israelischen Zeitung auf eine Entscheidung von US-Präsident Donald Trump. Dieser sei zum Schluss gekommen, dass der Iran seine Bedingungen bei den Verhandlungen nicht akzeptieren werde. Die New York Times hatte bereits am Freitag berichtet, dass sich die USA auf einen möglichen Neubeginn des Krieges vorbereiten würden. Die FIFA ist zuversichtlich, dass der Iran an der Fußball-WM teilnehmen wird, trotz Kritik aus dem Iran. Bei einem Treffen in Istanbul sei dem iranischen Verband Unterstützung zugesagt worden, teilte die FIFA mit. Es gäbe eine enge Zusammenarbeit. Auch der iranische Verbandspräsident sprach von einem positiven und konstruktiven Treffen mit der FIFA. US-Präsident Donald Trump hatte Ende April erklärt, er lasse der FIFA bei der Entscheidung über eine Teilnahme des Irans bei der WM freie Hand. Der Iran soll am 15. Juni gegen Neuseeland in die WM starten. In Lettland hat es erneut Drohnenalarm gegeben. Laut dem Militär des NATO-Mitglieds habe man Anwohnende über eine mögliche Bedrohungslage informiert. Kampfjets der NATO seien aktiviert worden. Die Drohne habe Lettlands Luftraum aber selbstständig wieder verlassen. Der Luftraum werde ständig überwacht, gemeinsam mit den NATO-Verbündeten. Eine schnelle Reaktion auf eine mögliche Bedrohung sei gewährleistet. In der Vergangenheit kam es bereits zu Explosionen durch Drohnenvorfälle auf lettischem Gebiet.
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0: 3 ab 12 Uhr, alle nichts klagen, laufend informiert über die Verkehrssituation, werdet ihr auf der Radio Bern 1 App. Gute Fahrt.
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0: Der Nachmittag ist so ein bisschen prägt durch die Mischung zwischen Sonne und Wolken. Es bleibt aber trocken bei 15 Grad. Der Start in die neue Woche ist eher eine nasse Geschichte. Und nach dem Ende ist es dann am Dienstag und Mittwoch wechselhaft bei ähnlichen Höchstwerten wie heute. Da reden wir also von 14 bis 16 Grad.
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0: Vielleicht hält es momentan gut aus auf dem Balkon, auf der Terrasse oder in der Sonnenstube. So oder so. Willkommen am Mikrofon, Philipp Sommerhalder. Grüße.

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0: Guten Sonntagmittag. Zu diesem Song hat eventuell schon mal mit den Fingern den Takt geklopft. Waiting, sein erster Hit. Der Niklas hat ein neues Album am Start. Neue Songs und Geschichten dazu möchte der Singer-Songwriter euch und eure Lieblingsbegleitung persönlich vermitteln.
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Schön, dürfen wir ein bisschen begleiten durch den Sonntagmittag. Radio Bernays hat entsprechend noch ganz viel Sonntagsmusik für euch parat gelegt. Unter anderem See You Again, Charlie Puth, zusammen mit Wiz Khalifa vorne rein. Und alle Farben offerieren uns eine Mittagsparty, Baby Goodbye. Und jetzt wird der Sonntag ein bisschen blonder für die nächsten paar Minuten. Danke Sabrina Carpenter und Manchild.

0: geht weiter mit euren Lieblingssitz. Freut mich auf Nico Santos auf Radio Bern 1 nach den Nachrichten mit All Time High.
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0: Die aktuellsten News jetzt im bündigen Überblick für euch, Herr Mais.
3: Ich bin der Dario Jecker.
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3: Die Waadtländer Staatsrätin und gebürtige Zugerin Valérie Dietli will nicht zurücktreten, trotz Kritik und einer Strafuntersuchung wegen Amtsmissbrauchs. Sie wolle die aktuelle Legislatur abschließen. Den Vorwurf, sie wolle nicht zurücktreten, um bei einer Nichtwahl Anspruch auf eine lebenslange Rente zu erhalten, wies sie zurück. Sie würde sogar auf diese Rente verzichten. In der süddeutschen Stadt Pforzheim mussten heute fast 30.000 Personen ihre Wohnungen und Häuser verlassen. Arbeiter hatten eine Weltkriegsbombe auf einer Baustelle gefunden. Für die Entschärfung werde laut dem Südwestrundfunk auch der Zugverkehr am Hauptbahnhof komplett eingestellt. Die 1,8 Tonnen schwere Bombe soll bis am Abend entschärft werden. Israel rechnet offenbar mit neuen Angriffen im Iran. Die israelische Armee sei bereit. Vertreter warten laut einer israelischen Zeitung auf eine Entscheidung von US-Präsident Trump. Dieser sei zum Schluss gekommen, dass der Iran seine Bedingungen bei den Verhandlungen nicht akzeptieren werde. Die New York Times hatte bereits am Freitag berichtet, dass sich die USA auf einen möglichen Neubeginn des Krieges vorbereiten würden. In Lettland hat es erneut Drohnenalarm gegeben. Laut dem Militär Lettlands habe man Anwohnende über eine mögliche Bedrohungslage informiert. Kampfjets der NATO seien aktiviert worden, die Drohne habe Lettlands Luftraum aber selbstständig wieder verlassen. Der Luftraum werde ständig überwacht, gemeinsam mit den NATO-Verbündeten. Eine schnelle Reaktion auf eine mögliche Bedrohung sei gewährleistet. In der Vergangenheit kam es bereits zu Explosionen durch Drohnenvorfälle auf lettischem Gebiet.
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0: Am 2 ab 1 habe ich eine Meldung von der A1 Bernfahrt Richtung Zürich zwischen Lutherbach und Önsingen stockenden Verkehr wegen Verkehrsüberlastung.
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0: Sonnenwolkenmischung heute Nachmittag, es sollte aber trocken bleiben bei 15 Grad. Start in die Arbeitswoche, da haben wir eine regnerische Geschichte morgen und wechselhaft bleibt es darauf ab bis am Mittwoch. Die Temperaturen die klettern morgen ähnlich wie heute so 14 bis 16 Grad.
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0: Einen guten Sonntag allerseits. Alle Vereine, eine für alle. Das ist der Nico Santos, All Time High, Mikrofon. Philipp Sommerhalder, schön, hat er euch zugeschaltet. Grüße.

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guten Sonntagnachmittag. Willkommen bei Radio Bern 1. Begrüsse alle die Frauen und Männer, die heute in der Pflege tätig sind. Merci vielmals für euren Einsatz und das ist für euch Coldplay mit der Hymne.

ihr macht euch gerade parat für einen Sonntagsspaziergang, dann geben wir euch den aktuellen Wetterbericht von Jennifer Lopez mit auf den Weg. Safe Midnight. Willkommen bei Radio Bern 1. Weiterhin einen gefreuten Nachmittag.

0: den aktuellen News jetzt um 2.
1: Ich bin Dario Jecker.
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1: In der süddeutschen Stadt Pforzheim mussten heute fast 30.000 Personen ihre Wohnungen und Häuser verlassen. Arbeiter hatten eine Weltkriegsbombe auf einer Baustelle gefunden. Für die Entschärfung werde laut dem Südwestrundfunk auch der Zugverkehr am Hauptbahnhof komplett eingestellt. Die 1,8 Tonnen schwere Bombe soll bis am Abend entschärft werden. Israel rechnet offenbar mit neuen Angriffen im Iran. Die israelische Armee sei bereit. Vertreter warten laut einer israelischen Zeitung auf eine Entscheidung von US-Präsident Trump. Dieser sei zum Schluss gekommen, dass der Iran seine Bedingungen bei den Verhandlungen nicht akzeptieren werde. Die New York Times hatte bereits am Freitag berichtet, dass sich die USA auf einen möglichen Neubeginn des Krieges vorbereiten würden. Die Waadtländer Staatsrätin und gebürtige Zugerin Valerie Dietli will nicht zurücktreten, trotz Kritik und einer Strafuntersuchung wegen Amtsmissbrauchs. Sie wolle die aktuelle Legislatur abschließen. Den Vorwurf, sie wolle nicht zurücktreten, um bei einer Nichtwahl Anspruch auf eine lebenslange Rente zu erhalten, wies sie zurück. Sie würde sogar auf diese Rente verzichten. In Lettland hat es erneut Drohnenalarm gegeben. Laut dem Militär Lettlands habe man Anwohnende über eine mögliche Bedrohungslage informiert. Kampfjets der NATO seien aktiviert worden, die Drohne habe Lettlands Luftraum aber selbstständig wieder verlassen. Der Luftraum werde ständig überwacht, gemeinsam mit den NATO-Verbündeten. Eine schnelle Reaktion auf eine mögliche Bedrohung sei gewährleistet. In der Vergangenheit kam es bereits zu Explosionen durch Drohnenvorfälle auf lettischem Gebiet.
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0: Es ist 2 ab 2, eine Meldung von der 1 Bahnfahrt Richtung Zürich hat einen Unfall gegeben und jetzt stockt es zwischen Schönbühl und Kirchberg. Weiter Richtung Zürich hat er dann noch einen Stau zwischen Lutherbach und Herkingen. Dort verliert er 10 Minuten.
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0: Die Sonne Wolkenmischung heute Nachmittag bei 15 Grad, sonst durch die Luft. Der Start in die neue Woche ist dann wieder nass, darauf runter wird es und bleibt es bis Mittwoch wechselhaft bei Höchstwerten zwischen 14 und 16 Grad.
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0: Habt ihr in Nacht auf heute lang Fernsehen geschaut? Der erste Gewinner daran macht, da geht ein bisschen ein auf DJ Bobo. Der Eurovision Song Contest passiert nächstes Jahr in Bulgarien. Reaktion auf den überraschenden Sieg in 10 Minuten am Mikrofon für die Sommerhalter.

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0: guten Sonntagnachmittag. Schön, habt ihr euch für Radio Bernese entschieden. Entschieden hat man sich zu Wien in der Nacht auf heute. Nicht für Finnland. Nicht für Australien. Nein, der ESC-Sieg 2026, der geht in den Balkan.
1: The winner of the Eurovision Song Contest is...
0: Für die einen das grosse Kopfnicken, für die anderen das Kopfschütteln. Dank der Dara geht der Sieg vom Eurovision Song Contest heute zum ersten Mal auf Bulgarien. Die Künstlerin findet fast keine Worte.
2: This is unbelievable. It's truly... I cannot wait to welcome you next year in Bulgaria.
0: Ja, der Sieg von Dara für Bulgarien. Das freut dort ESC-Fans, die von Schweiz auf Wien gereist sind.
3: Das Land freut mich. Bulgarien hat noch nie gewonnen.
4: Ich komme erst auf Bulgarien in dem Fall.
5: Endlich mal ESC in Osteuropa.
4: Ja, das war schon lange nicht mehr. Tipptopp. Gratuliere Bulgarien. Yes.

0: Falls ihr momentan auf der Reise Richtung Zürich unterwegs seid, braucht ihr Geduld.
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0: 2:30 A1 Richtung Zürich zwischen Schönbühl und Kirchberg stockend. Der Verkehr als Folge von einem Unfall. Der Pannenstreifen ist blockiert und ihr verliert aktuell 10 Minuten. Eine Viertelstunde länger habt ihr dann noch weiter vor auf der Reise Richtung Zürich. Der hat wegen Verkehrsüberlastung da stauen zwischen Lutherbach und Herkingen.

Willkommen am Sonntagnachmittag, ihr hört Radio Bern 1. Und wir machen geschwingen Zeitreise zusammen und landen im Jahr 1997. Ah, was ist denn nicht alles passiert? 1997, der Film «Der englische Patient» bekommt 9 Oscars. 1997 gewinnt England dank «Love Shine a Light» von Katharina and the Waves, der ESC. Und 1997 kommt in Deutschland ein Mädchen auf die Welt. Und heute eine erfolgreiche Chartstürmerin, eine Popsängerin, Komponistin und Voice Kids Jurorin ist. Leonie, ihr Motto kommt schon gut. Don't worry.

0: braucht momentan ein bisschen Geduld, wenn ihr auf der A1-Fahrt Richtung Zürich unterwegs seid. Da stockt es auf diversen Abschnitten. Wir sind bei euch und schauen, dass es wenigstens musikalisch nicht langweilig wird. Digi Kelly, Follow You in der nächsten Halbstunde. Sugar, Robin Schulz mit dem Francesco Yates und Naomi Basel bei euch. Mit dem aktuellen Top Song Hear Me. Gerade nach der Nachricht auf Radio Bernays. Am Sonntag, 17. Mai, es ist 3.
1: Ich bin Dario Jecker.
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1: Der Grasshoppers Club muss wegen eines Pyrowerfers eine Buße von etwas über 50.000 Franken bezahlen. Das teilt die Swiss Football League mit. Im Meisterschaftsspiel GC gegen den FC Zürich hatten GC-Fans eine Knallpetarde in Richtung Spielfeld geworfen. Zudem sind weitere pyrotechnische Gegenstände im GC-Sektor abgebrannt. Die Grasshopper Fußball AG unterstützt die Aufklärung der Vorfälle, wie sie mitteilt, um Stadionverbote durchzusetzen. Die Zürcher Privatbank Julius Baer hat Gelder eines sanktionierten russischen Oligarchen zu Recht eingefroren. Das Staatssekretariat für Wirtschaft habe die Sperrung bestätigt, schreibt der Sonntagsblick. Mit Überweisungen des Schwiegersohns eines sanktionierten Oligarchen sei vermutlich Geld vor russischen Sanktionen versteckt worden. Für das 35. Eidgenössische Musikfest dürften über 100.000 Blasmusikfans nach Biel gereist sein. Ein Zählsystem gäbe es zwar nicht, laut einer Schätzung der Organisatoren sei die erwartete Marke von 100.000 aber deutlich geknackt worden. Insgesamt nahmen über 24 Musizierende aus über 530 Vereinen teil. Das Eidgenössische Musikfest dauerte 4 Tage und geht heute zu Ende. Der nepalesische Bergführer Kami Rita Sherpa hat zum 32. Mal den Gipfel des Mount Everest bestiegen. Er hat damit seinen eigenen Weltrekord vom vergangenen Jahr übertroffen, wie die nepalesische Tourismusbehörde meldet. Der Mount Everest gilt mit 8.849 Metern als höchster Berg der Erde.
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0: Die Übersicht um 2 ab 3 A1, Bernfahrt Richtung Zürich, stockender Verkehr nach einem Unfall zwischen Schönbühl und Kirchberg und weiter vor auf der A1 Richtung Zürich hat der noch einmal ein Stau zwischen Lutherbach und Herkingen verliert den 4. Stunde.
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0: Wolkensonnenmischung heute Nachmittag bei 15 Grad. Der Start in die neue Arbeitswoche wird wieder mal nass und darauf haben wir Dienstag, Mittwoch eine wechselhafte Geschichte. Darum Höchstwerte zum Wochenstart zwischen 14 und 16 Grad.
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0: Am Mikrofon Philipp Sommerhalder. Grüße miteinander.

0: Nachmittag. 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
0: Kontrolle ist Musik aus der Schweiz, Anna Rossinelli, am Sonntagnachmittag mit Hit.

0: der WM-Song 2010 und Shakira ist ja zuständig für den nächsten WM-Song. Also, hat die Feier ein Steckenpferd gefunden. 1 Minute vor der 3:30.
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0: Wir gehen zuerst auf die A1 Bern Zürich zwischen Lutherbach und Tätigen. In beiden Richtungen besteht Gefahr wegen Personen auf der Fahrbahn. Wir bleiben bei A1 Bern Richtung Zürich zwischen Schönbühl und Kirchberg. Stockender Verkehr als Folge von einem Unfall. Ich wünsche euch Geduld, dort was ihr braucht, habt Sorge. Und das ist der Ed Schwiener auf Radio Bern 1 für euch mit Camera.

Einen guten Sonntagnachmittag. Habt ihr auch so Freude? Auch Radio Bern 1 gratuliert den IB-Frauen zum Einzug in Playoff-Final. 25. und 29. Mai kommt es zur Begegnung gegen die Frauen von Servette. Die IB-Männer, die haben heute ihre Saison-Derniere mit einem Heimspiel. Zu Gast ist der FC Sion. Abpfiff ist in rund 3/4 Stunde. Der neue Meister Thun kämpft zeitgleich auswärts gegen St. Gallen. Und im dritten Spiel vor letzter Runde empfiehlt Lugano Basel. Wünschen wir ein restenfreies Spiel. Und bis zum Abpfiff haben wir ganz viele Kicks nach Noten bereit gemacht. Jetzt zum Beispiel von der Pegasus. Next Day.

0: Guten Sonntagnachmittag. Bastian Baker begrüßt dich nach der Nachricht und Empire of the Sun. Hoffe ihr alle Hunde und Joya Marlene. Ganz on fire in der nächsten Halbstunde.
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0: Mit uns kommt ihr auch informiert durch den Sonntagnachmittag. Zum Beispiel geht jetzt um 4
3: Uhr. Ich bin der Dario Jecker.
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3: Der Grasshoppers Club muss wegen eines Bürowerfers eine Buße von etwas über 50.000 Franken bezahlen. Das teilt die Swiss Football League mit. Im Meisterschaftsspiel GC gegen den FC Zürich hatten GC-Fans eine Knallpetarde in Richtung Spielfeld geworfen. Zudem sind weitere pyrotechnische Gegenstände im GC-Sektor abgebrannt. Die Grasshopper Fußball AG unterstützt die Aufklärung der Vorfälle, wie sie mitteilt, um Stadionverbote durchzusetzen. Die Zürcher Privatbank Julius Baer hat Gelder eines sanktionierten russischen Oligarchen zu Recht eingefroren. Das Staatssekretariat für Wirtschaft habe die Sperrung bestätigt, schreibt der Sonntagsblick. Mit Überweisungen des Schwiegersohns eines sanktionierten Oligarchen sei vermutlich Geld vor russischen Sanktionen versteckt worden. Für das 35. Eidgenössische Musikfest dürften über 100.000 Besucherinnen und Besucher nach Biel gereist sein. Ein Zählsystem gäbe es zwar nicht, laut Schätzungen der Organisatoren seien es aber deutlich mehr als die erwarteten 100.000 Besuchenden gewesen. Das Eidgenössische Musikfest dauerte 4 Tage, heute ist der letzte Tag. Der nepalesische Bergführer Kami Rita Sherpa hat zum 32. Mal den Gipfel des Mount Everest bestiegen. Er hat damit seinen eigenen Weltrekord vom vergangenen Jahr übertroffen, wie die nepalesische Tourismusbehörde meldet. Der Mount Everest gilt mit 8.849 Metern als höchster Berg der Erde.
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0: Wir haben eine Meldung um 2 ab 4 und für die Meldung gehen wir auf die Autobahn A1. Und zwar Fahrtrichtung Zürich zwischen Kriegstedt und Herkingen stockender Verkehr. Der Grund ist Verkehrsüberlastung. Der verliert momentan an die 20 Minuten.
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0: Sonnenwolkenmischung über den Nachmittag, aber eigentlich alles ja auch eine trockene Angelegenheit bei 15 Grad. In der Nacht auf dem Ende verdichten sich die Wolken und Temperaturen sinken auf 6 Grad. Zum Start in die neue Woche ist es dann sehr grau und immer wieder nass bei 15 Grad maximal.
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0: Ein guter Sonntag. Willkommen zum Soundtrack zur aktuellen Eishockey-Weltmeisterschaft. Wer hat es erfunden? Genau, Bastian Baker. Time to shine. Am Mikrofon für die Sommerhalder. Grüß euch miteinander.

Ihr hört Radio Bern 1 mit einer aktuellen Verkehrsmeldung um 5 ab 4. Es geht um Personen auf der Fahrbahn, konkret auf der A12 Bern-Freiburg zwischen Flamatt und Düdingen. In beiden Richtungen besteht Gefahr wegen Personen auf der Fahrbahn.

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0: langsam aber sicher füllt sich das Stadion. Es werden IB-Würst vertrommelt und zuerst oder andere Bier genossen. Du hörst das Radio bei Nice Weekend. In der vierten Stunde ist Abpfiff für die Saison Derniere vom BSC IB. Der Gegner ist aus dem Wallis angereist und heisst FC Sion. Im Publikum mit der gelb-schwarzen Brille im Wankdorf der Bern 1-Hörer Walter Kästi von Schöpfen. Die Leistungen von IB in den letzten Partien gegen Basel und Thun stimmen ihm ja ändern wieder ein bisschen versöhnlich, oder Walter?
1: Ja, das ist ja so. Also, und gerade die vielen Goal, die man noch, was ich noch zu tun habe, gemacht hat, dem dünken Geist, der ich meine Befreiung schlafen.
0: Und was erwartest du jetzt für eine Partie IB gegen Sion?
1: Ja, ich glaube, das wird ein guter Match. Es geht ja eigentlich, Sion ist ja auch schon qualifiziert europäisch. Und ja, für IB geht es einfach nur darum, dass sie sich noch eins von einer guten Seite zeigen. Also, und vor allem den Fans natürlich auch mal etwas wieder zurückgeben, oder? Was man manchmal schon gehofft hat. Hey, warum können sie das nicht immer, gell?
0: Danke, Walter. Grüße ins Wankdorf. Hopp, IB, Abpfiff ist mal bei.
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0: Kurz vor der halben, der Blick auf die Straße.
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0: Mit einer Meldung, 1 Minute vor der halben, 5 Uhr, gehen wir auf die A1, Bernfahrt Richtung Zürich. Zwischen Kriegstedt und Herkingen stocken. Der Verkehr, der Grund ist Verkehrsüberlastung, der hat eine halbe Stunde länger. Da probieren wir die Zeit zu verkürzen mit ganz viel Musik. Wegen One Day oder My Smith mit Neil Horan. Drive safe. Und jetzt geht's weiter mit Sonntagsmusik. I don't wanna wait. David Guetta mit One Republic auf Radio Bern 1. Wenn er kommt, wo bist du? Das ist jetzt so fies, jetzt habe ich so eine schöne Überleitung parat, jetzt kommt er nicht. Hey, Giel, Giele, was ist los? Also, ich probiere es nicht. I don't wanna wait. David Guetta mit One Republic für euch, für Radio Bern 1, um halb.

Gleich auf dem Sonntagsausflug. Willkommen bei Radio Bern 1. Bei uns läuft es nicht nur musikalisch rund, sondern auch sportlich. Wir nehmen die Saison-Derniere für den BSC Ibet. Berner haben seit gut 10 Minuten der FC Sion auf dem Platz. Der Houdani hat für die Gäste von Emmetem Lötschberg vorhin 1-0 gemacht durch einen Penalty. Also Ibet 0, Sion 1. Parallel dazu kämpft der frisch gekürte Meister Thun auswärts gegen St. Gallen. In dieser Partie hat es noch kein Goal gegeben. Schlussendlich ist Basel heute auf Lugano gereist. Die Gastgeber aus dem Tessin führen mit 1-0.

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1: Schnell der Blick ins Wankdorf. 1:1 der Spielstand zwischen IB und Sion. Und das in der 30. Spielminute. Jetzt ist 5.
3: Ich bin der Dario Jecker. Guten Abend.
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3: Das Unispital Zürich hat nach der Affäre um den Herzchirurgen Maisano rund 10 weitere kritische Fälle identifiziert. Wie die NZZ am Sonntag berichtet, seien in mehreren Fällen Verstöße gegen die Richtlinien festgestellt und Sanktionen ausgesprochen worden. Die Verstrickungen gingen offenbar über den Fall Maisano hinaus, heißt es. Israel kontrolliert mindestens 60% der Gebiete im Gazastreifen. In den vergangenen Wochen hat die israelische Armee ihre Kontrolle über den Gazastreifen ausgeweitet. Ministerpräsident Netanyahu bestätigt die Ausweitung von 50% auf 60% der Fläche. Eine israelische Zeitung hatte zuvor gemeldet, Israels Militär kontrolliere nun 64%. Der Grasshoppers Club muss wegen eines Pyrowerfers eine Buße von etwas über 50.000 Franken bezahlen, das teilt die Swiss Football League mit. Im Meisterschaftsspiel GC gegen den FC Zürich hatten GC-Fans eine Knallpetarde in Richtung Spielfeld geworfen. Zudem sind weitere pyrotechnische Gegenstände im GC-Sektor abgebrannt. Die Grasshopper Fußball AG unterstützt die Aufklärung der Vorfälle, wie sie mitteilt, um Stadionverbote durchzusetzen. Die Zürcher Privatbank Julius Baer hat Gelder eines sanktionierten russischen Oligarchen zu Recht eingefroren. Das Staatssekretariat für Wirtschaft habe die Sperrung bestätigt, schreibt der Sonntagsblick. Mit Überweisungen des Schwiegersohns eines sanktionierten Oligarchen sei vermutlich Geld vor russischen Sanktionen versteckt worden.
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1: Wir haben Meldungen 2 ab 5 für die gehen wir auf die 1 Bernfahrt Richtung Zürich zwischen Kriegstedt und Herkingen. Stocken zeigen Verkehrsüberlastung dreht eine halbe Stunde länger.
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1: Sonnenwolkenmischung, momentan mehr mit Tendenz zur Sonne, aber eben, es ändert die Taube schnell an. Ja, die 15 Grad haben wir aktuell. In der Nacht auf morgen nehmen die Wolken gäng wie mehr zu. Die Temperaturen sinken auf 6 Grad. Der Start in die neue Arbeitswoche. Dann gäng wieder etwas wieder ein nass. Bei ähnlichen Höchstwerten wie heute.
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1: So tönt also ein Siegersong. Der ESC 2026, der Sieger geht auf Bulgarien. Mehr dazu bei uns in gut 10 Minuten. Grüße.
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1: 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Sami von Luther, Bangaranga, mein Name vergessen. Sommerhalder, Philipp Glob. Grüße.

0: 1-1, der Spielstand zwischen IB und Sion kurz vor der Pause. Parallel dazu hat es bei der Partie St. Gallen-Thun noch kein Goal gegeben. Aber 2-0 führte für Lugano daheim gegen Basel. Guten Sonntagabend, willkommen bei Radio Bern 1. Ja, wird das jetzt am Ende noch das Wort vom Jahr? Für Nacht auf heute gewinnt Bulgarien der ESC mit diesem Song. Und am Ende vor langen Nachten überglückliche Sieger, sie heißt Dara.
1: This is unbelievable. 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I cannot wait to welcome you next year in Bulgaria.
0: Freut sich alle ESC-Fans im nächsten Jahr zu Bulgarien zu begrüßen, konkret Sofia. Lernen wir bis dazu ein bisschen Bulgarisch. Was muss man da so können?
2: Party!
3: Eine! Eine! It's like Bangaranga.
2: Banica!
4: Banica!
2: Chalga is the most important word. It's the Bulgarian music. The Bulgarian pop folk music.
0: Ich merke, an meinem Bulgarisch muss ich noch ein bisschen fielen, aber ich habe ja noch ein Jahr Zeit. Das ist Dua Lipa. Radio Bern 1 am Sonntagabend mit Houdini 16 ab 5 Uhr.

Offenbar hat es gefreut, das Wochenende soweit. Der Sonntag, der ist schon feierlich am Abend nach, eine Minute vor der halben sechs. Und eine Stunde, ja, give me love für euch. Und falls ihr jetzt noch ein bisschen, wer weiß nicht, was nachkochen, könnt ihr Diskussionen führen zum Damiano David Next Summer. Und jetzt gibt es die Erinnerungen an Kreativität am Morgen um 5:05 am Michael Schulte.

Ihr hört Radio Bern 1 mit viel Sonntagsmusik und mit Schutten willkommen. Wie merkt sich der BSC beim letzten Saisonspiel? FC Sion heisst der Gegner und jetzt hat es das 2:1 gegeben. Aus Sicht von Ibe, der Essende, hat der Ball im Goal von der Walliser versenkt. Also, da haben wir an die 50. Spielminute und Ibe führt im Wankdorf mit 2:0. Der neue Meister Thun kickt parallel dazu in St. Gallen. Da hat es noch kein Goal gegeben. Und der kämpft Lugano noch daheim gegen Basel. Bis jetzt kann man sagen, recht erfolgreich. Tessiner führen mit 2:0. Neue Musik für Bern Island, Holly Humberstone, to love somebody.

0: Team am Sonntagabend, Justin Bieber mit Matt Sheeran.
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2: Ist wieder ein Feuerteufel unterwegs, Zutzisdorf und Zwiller kommt es zu Brandstiftungen. Und über 100'000 Besucherinnen und Besucher sagen, genössische Musikfest in Biel ist ein voller Erfolg.
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0: Schützenfest im Wankdorf. IB führt gegen Sion mit 3-2. Die Partie ist in der 69. Spielminute und jetzt ist es 6.
3: Ich bin Dario Jecker. Guten Abend.
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3: Das Unispital Zürich hat nach der Affäre um den Herzchirurgen Maisano rund 10 weitere kritische Fälle identifiziert. Wie die NZZ am Sonntag berichtet, seien in mehreren Fällen Verstöße gegen die Richtlinien festgestellt und Sanktionen ausgesprochen worden. Etwa wegen möglicherweise problematischer Tätigkeiten oder Nebenbeschäftigungen von Ärzten. Die Verstrickungen gingen offenbar über den Fall Maisano hinaus, heißt es. Die Unispitäler Zürich und Genf planen derzeit ein Transparenzregister für Beteiligungen und Nebentätigkeiten ihrer Ärzte. Statt einer 10 Millionen Obergrenze will FDP-Vizepräsident Andrea Caroni Geld von den Zuwanderern. Diese sogenannte Zuwanderungsabgabe habe Potenzial, um das Bevölkerungswachstum zu bremsen, findet Caroni laut der Sonntagszeitung. Verschiedene Politiker hatten die Idee bereits früher vorgeschlagen. Der Bundesrat sieht die Zuwanderungsabgabe jedoch kritisch und als nicht vereinbar mit der Personenfreizügigkeit. Israel kontrolliert mindestens 60% der Gebiete im Gazastreifen. In den vergangenen Wochen hat die israelische Armee ihre Kontrolle über den Gazastreifen ausgeweitet. Ministerpräsident Netanyahu bestätigt die Ausweitung von 50% auf 60% der Fläche. Eine israelische Zeitung hatte zuvor gemeldet, Israels Militär kontrolliere nun 64%. Weit über die Hälfte der Gebäude im Gazastreifen sind durch die israelischen Angriffe beschädigt oder zerstört. In einem Gewerbegebiet in Leipzig ist eine Person von einem Tiger verletzt worden. Der Tiger ist aus einer privaten Anlage ausgebrochen und hat den Mann leicht verletzt, berichtet die Leipziger Volkszeitung. Die Polizei hat den entlaufenen Tiger dann erschossen. Der Vorfall wird nun untersucht.
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0: Die Übersicht um 2 ab 6 Uhr, da ist gerade ein Update passiert. Passiert immer mehr. A1 Bern fährt Richtung Zürich zwischen Lutherbach und Herkingen, stockender Verkehr. Wegen Verkehrsüberlastung, der hat eine halbe Stunde länger.
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0: Sonnenwolkenmischung, momentan tendenziell mehr Sonne, das ist ja schön, bei 15 Grad in der Nacht. Auf morgen nehmen die Wolken wieder zu und die Temperaturen sinken auf 6 Grad. Der Wochenstart wird ziemlich grau und immer etwa wieder nass, bei ähnlichen Höchstwerten wie heute.
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0: Wir gehen mit einem Auge ins Wankdorf. IB führt in der 72. Spielminute gegen Gäste aus dem Wallis mit 3-2. Und da ist ja der frisch gekühlte Meister Thun auswärts unterwegs. Und zwar spielen sie in St. Gallen. Da ist man in der 76. Spielminute bei einem Stand von 1-1. Und auch ziemlich Schützenfest momentan im Tessin. Lugano führt daheim gegen Basel mit 4-0. Musikalisch führt in wenigen Sekunden der Teddy Swims mit Bad Dreams. Schön, habt ihr euch zugeschaut im Studio. Philipp Sommerhalder, grüße.

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bisschen Schützenfest im Wankdorf. Willkommen im Radio Bern 1 Weekend. IBE spielt gegen FC Sion daheim. Eine Partie der 85. Spielminute bei einem Spielstand von 3-2 aus Sicht der Berner. Und parallel dazu ist ja der FC Thun, der frisch gekühlte Meister Thun, auswärts zu Gast bei St. Gallen. Dort ist man in der 90. Spielminute bei einem Stand von 1-1. Jetzt habe ich vorhin den Ausdruck Schützenfest gebraucht. Das gilt auch für die Situation im Tessin. Lugano ist ja daheim im Kampf gegen FC Basel und die Luganesi führen mit 4-0. Und das ist auch so ein Megakick vom Shabuzi Bar Song auf Radio B1.

0: Ibe hat seine Saison-Derniere hinter sich gebracht. Guten Abend, willkommen im Radio Bern ins Weekend. Die Gelb-Schwarzen und Sion trennen sich mit dem Schlussstand von 3-3 unentschieden. Kurz vor dem Schlusspfiff haben die Gäste aus dem Wallis das Goal gemacht. So kann es gehen. Parallel dazu ist ja Thun auswärts St. Gallen auf dem Platz gestanden und dort hat es unentschieden gegeben, 1-1 der Schlussstand. Putz hat heute Nachmittag Lugano daheim gegen Basel mit 4-0.
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2: Ist wieder ein Feuerteufel unterwegs, Zutzisdorf und Zwiller kommt es zu Brandstiftungen. Und über 100'000 Besucherinnen und Besucher zeigen genössische Musikfest in Biel ist ein voller Erfolg.
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3: Uhr. Ich bin der Dario Jecker. Guten Abend.
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3: Das Unispital Zürich hat nach der Affäre um den Herzchirurgen Maisano rund 10 weitere kritische Fälle identifiziert. Wie die NZZ am Sonntag berichtet, seien in mehreren Fällen Verstöße gegen die Richtlinien festgestellt und Sanktionen ausgesprochen worden. Die Verstrickungen gingen offenbar über den Fall Maisano hinaus, heißt es. In einem Gewerbegebiet in Leipzig ist eine Person von einem Tiger verletzt worden. Der Tiger ist aus einer privaten Anlage ausgebrochen und hat den Mann leicht verletzt, berichtet die Leipziger Volkszeitung. Die Polizei hat den entlaufenen Tiger dann erschossen. Der Vorfall wird nun untersucht.
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3: An der Eishockey-WM in Zürich und Fribourg gewinnt Österreich gegen Ungarn 4-2 und Dänemark unterliegt Schweden mit 2-6. Am Mittag verlor Italien gegen die Slowakei mit 1-4 und Großbritannien musste sich gegen die USA mit 1-5 geschlagen geben. Am letzten Spieltag der Schweizer Fußballmeisterschaft gewinnt Lugano gegen Basel mit 4-0. St. Gallen und Thun trennen sich 1-1 unentschieden und auch IB und Sion spielen unentschieden 3-3. Thun ist Meister, gefolgt von St. Gallen und Lugano. Winterthur steigt ab und GC geht in die Barrage.
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3: Auf der A1 Bern Richtung Zürich zwischen der Verzweigung Lutherbach und Herkingen stockt. Es geht bis zu einer halben Stunde länger und auch in der Gegenrichtung geht es zwischen Gunzgenort und Wangen an der Aare eine Viertelstunde länger. Vor dem Gotthardtunnel Richtung Norden haben wir 7 km Stau, 1 Stunde und 10 Minuten geht es dort länger. Und dann haben wir auf der gleichen Route dann auch noch einmal vor dem Seelisbergtunnel 1 Stunde Stau. Dann auf der Achsenstrasse stauet es, und zwar zwischen Altdorf und Sisigen, 20 Minuten mehr einrechnen dort. Und dann noch die A13 San Bernardino Richtung Chur zwischen Rotenbrunnen und Reichenau geht es 20 Minuten länger. Ich wünsche viel Geduld und ganz gute Fahrt.
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5: Die Nacht ist zuerst noch teilweise klar. Gegen Morgen nehmen die Wolken zu. Die Temperaturen sinken auf 6 Grad. Der Start in die neue Woche ist mehrheitlich grau mit Regen zwischendurch. Die Temperaturen klettern auf maximal 15 Grad.
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2: Ich bin der Dario Jecker. Guten Abend.
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2: Statt einer 10 Millionen Obergrenze will FDP-Vizepräsident Andrea Caroni Geld von den Zuwanderern. Diese sogenannte Zuwanderungsabgabe habe Potenzial, um das Bevölkerungswachstum zu bremsen, findet Caroni laut der Sonntagszeitung. Verschiedene Politiker hatten die Idee bereits früher vorgeschlagen. Der Bundesrat sieht die Zuwanderungsabgabe jedoch kritisch und als nicht vereinbar mit der Personenfreizügigkeit. US-Präsident Trump droht dem Iran mit Zerstörung, inmitten der festgefahrenen diplomatischen Bemühungen. Für den Iran ticke die Uhr, so Trump auf seiner Plattform Truth Social. Die Führung des Iran solle sich besser schnell bewegen, sonst werde von ihnen nichts mehr übrig bleiben. Seit Anfang April gilt in dem Krieg eine Waffenruhe. Israel bereitet sich auf einen möglichen Wiederbeginn des Krieges gegen den Iran vor.
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2: Am letzten Spieltag der Schweizer Fußballmeisterschaft gewinnt Lugano gegen Basel mit 4:0. St. Gallen und Thun trennen sich 1:1 unentschieden und auch IB und Sion spielen unentschieden 3:3. Thun ist Meister, gefolgt von St. Gallen und Lugano. Winterthur steigt ab und GC geht in die Barrage. An der Eishockey-WM in Zürich und Fribourg gewinnt Österreich gegen Ungarn 4:2 und Dänemark unterliegt Schweden mit 2:6. Am Mittag verlor Italien gegen die Slowakei mit 1:4 und Großbritannien musste sich gegen die USA mit 1:5 geschlagen geben.
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2: Wir sind bei 6 km Stau vor dem Gotthard Südportal Richtung Norden. Zwischen Quinto und Airolo geht es eine Stunde länger. Und dann haben wir auf der gleichen Route Richtung Norden noch ab Erstfeld Stau, und zwar bis zum Seelisbergtunnel. Wir müssen dort noch eine Stunde mehr einrechnen. Dann auf der Axenstrasse Richtung Brunnen zwischen Altdorf und Sisigen stauen. Dort verlieren ein bisschen Zeit. Und auch auf der San Bernardino-Route Richtung Chur zwischen Rotenbrunnen und Reichenau stauen. Es geht dort etwa 20 Minuten länger. Ich wünsche eine gute Fahrt.
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3: Die Nacht ist zuerst noch teilweise klar, gegen Morgen nehmen die Wolken zu. Die Temperaturen sinken auf 6 Grad. Der Start in die neue Woche ist dann mehrheitlich grau mit Regen zwischendurch. Die Temperaturen klettern auf maximal 15 Grad.
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3: Diese Themen haben heute Schlagzeilen gemacht. Guten Abend.
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4: In Modena im Norden Italiens ist gestern ein Mann mit einem Auto in eine Gruppe von Fußgängern gerast. Laut einer Videobotschaft des Bürgermeisters der Stadt wurden 8 Menschen verletzt, 4 davon schwer. Nach dem Vorfall wollte der etwa 30-jährige Mann fliehen, Passanten konnten ihn jedoch überwältigen.
3: Das Unispital Zürich hat nach der Affäre um den Herzchirurgen Maisano rund 10 weitere kritische Fälle identifiziert. Wie die NZZ am Sonntag berichtet, seien in mehreren Fällen Verstöße gegen die Richtlinien festgestellt und Sanktionen ausgesprochen worden. Etwa wegen möglicherweise problematischer Tätigkeiten oder Nebenbeschäftigungen von Ärzten. Die Verstrickungen gingen offenbar über den Fall Maisano hinaus, heißt es. Die Unispitäler Zürich und Genf planen derzeit ein Transparenzregister für Beteiligungen und Nebentätigkeiten ihrer Ärzte. In der süddeutschen Stadt Pforzheim mussten heute fast 30.000 Personen ihre Wohnungen und Häuser verlassen. Arbeiter hatten eine Weltkriegsbombe auf einer Baustelle gefunden. Für die Entschärfung werde laut dem Südwestrundfunk auch der Zugverkehr am Hauptbahnhof komplett eingestellt. Die 1,8 Tonnen schwere Bombe soll bis am Abend entschärft werden.
4: In Wien sind vor dem Finale des Eurovision Song Contest 14 Aktivisten festgenommen worden. Wie die deutsche Presseagentur von der Polizei erfuhr, hätten sie eine nicht angemeldete Versammlung abgehalten und gegen das Vermummungsverbot verstoßen. Zuvor hatten mehrere tausend Menschen friedlich in Wien gegen die Teilnahme Israels am ESC demonstriert.
3: Die Zürcher Privatbank Julius Baer hat Gelder eines sanktionierten russischen Oligarchen zu Recht eingefroren. Das Staatssekretariat für Wirtschaft habe die Sperrung nun bestätigt, schreibt der Sonntagsblick. Mit Überweisungen des Niederländers Alex van der Zwaan könnte Geld vor den russischen Sanktionen versteckt worden sein. Offiziell habe es sich um eine Schenkung gehandelt, doch zeitgleich seien weitere Millionenbeträge an Familienmitglieder seines Schwiegervaters, einem sanktionierten Oligarchen, verschoben worden.
4: Bei ukrainischen Drohnenangriffen auf die Region Moskau sind mindestens 3 Menschen ums Leben gekommen, mindestens 4 weitere Menschen seien verletzt worden, heißt es von russischen Behörden. Die Ukraine griff in der Nacht auch die russisch besetzte Stadt Sewastopol auf der Halbinsel Krim an. Dort sei nach aktuellen Angaben niemand verletzt worden. Russland hatte die ukrainische Halbinsel 2014 annektiert. Diese Woche hatte Russland einen der längsten und schwersten Luftangriffe mit mindestens 24 Toten alleine in Kiew durchgeführt.
5: Wetter. Die Nacht ist zuerst noch teilweise klar. Gegen Morgen nehmen die Wolken zu. Die Temperaturen sinken auf 6 Grad. Der Start in die neue Woche ist mehrheitlich grau mit Regen zwischendurch. Die Temperaturen klettern auf maximal 15 Grad.
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2: Diese Themen haben heute Schlagzeilen gemacht. Guten Abend.
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3: Werbung für ungesunde Lebensmittel bei Kindern soll stark eingeschränkt werden. Das Bundesamt für Lebensmittelsicherheit und Veterinärwesen verhandle mit der Branche über eine freiwillige Selbstregulierung. Das schreibt die NZZ am Sonntag. Werbung für zu süße, salzige oder fettige Produkte solle an Schulen sowie im Umkreis von rund 100 Metern verboten werden. Auch im Fernsehen und Radio dürfe rund um Kindersendungen keine Werbung mehr für Junkfood ausgestrahlt werden. Auch für Online-Werbung seien Einschränkungen geplant.
2: Israel bereitet sich auf einen erneuten Kriegsausbruch mit dem Iran vor. Wie der israelische Ministerpräsident Benjamin Netanyahu sagt, werde er bald mit US-Präsident Trump reden. Zuletzt mehrten sich die Anzeichen, dass der US-Präsident neue Militärschläge gegen den Iran anordnen könnte. Dies nachdem er zum Schluss gekommen sei, dass der Iran seine Verhandlungsbedingungen nicht akzeptieren werde. Ein Drohnenangriff auf ein Atomkraftwerk in den Vereinigten Arabischen Emiraten hat zu einem Brand geführt. Das habe die Sicherheit der Anlage nicht gefährdet, heißt es von der Hauptstadtregierung in Abu Dhabi. Der Betrieb laufe normal, Verletzte habe es keine gegeben. Der Verdacht liegt nahe, dass der Iran für den Angriff verantwortlich ist. Bestätigt ist das noch nicht.
3: Schweizer Hightech-Produkte werden immer wieder nach Russland geliefert, wo sie für Präzisionswaffen gebraucht werden. Aus der Ukraine komme Kritik, dass 90% der russischen Drohnen Bauteile von Schweizer Firmen enthalten würden, das schreibt die NZZ am Sonntag. Ein Teil der Waren sei über ein Schmugglernetzwerk importiert worden. Das Schweizer Staatssekretariat für Wirtschaft habe erklärt, es sei sich der Problematik bewusst und stehe mit den betroffenen Firmen sowie mit Partnerstaaten in Kontakt.
2: Die FIFA ist zuversichtlich, dass der Iran an der Fußball-WM teilnehmen wird, trotz Kritik aus dem Iran. Bei einem Treffen in Istanbul sei dem iranischen Verband Unterstützung zugesagt worden, teilt die FIFA mit. Es gäbe eine enge Zusammenarbeit. Auch der iranische Verbandspräsident sprach von einem positiven und konstruktiven Treffen mit der FIFA. US-Präsident Donald Trump hatte Ende April erklärt, er lasse der FIFA bei der Entscheidung über die Teilnahme des Irans bei der WM freie Hand. Der Iran soll am 15. Juni gegen Neuseeland in die WM starten.
3: Die Waadtländer Staatsrätin Valerie Dietli will nicht zurücktreten, trotz Kritik und einer Strafuntersuchung wegen Amtsmissbrauchs. Sie wolle die aktuelle Legislatur abschließen. Den Vorwurf, sie wolle nicht zurücktreten, um bei einer Nichtwahl Anspruch auf eine lebenslange Rente zu erhalten, wies sie zurück. Sie würde sogar auf diese Rente verzichten.
4: Wetter. Die Nacht ist zuerst noch teilweise klar, gegen Morgen nehmen die Wolken zu. Die Temperaturen sinken auf 6 Grad. Der Start in die neue Woche ist mehrheitlich grau mit Regen zwischendurch. Die Temperaturen klettern auf maximal 15 Grad.
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2: Diese Themen haben heute Schlagzeilen gemacht. Guten Abend.
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3: In Modena im Norden Italiens ist gestern ein Mann mit einem Auto in eine Gruppe von Fußgängern gerast. Laut einer Videobotschaft des Bürgermeisters der Stadt wurden 8 Menschen verletzt, 4 davon schwer. Nach dem Vorfall wollte der etwa 30-jährige Mann fliehen, Passanten konnten ihn jedoch überwältigen.
2: Das Unispital Zürich hat nach der Affäre um den Herzchirurgen Maisano rund 10 weitere kritische Fälle identifiziert. Wie die NZZ am Sonntag berichtet, seien in mehreren Fällen Verstöße gegen die Richtlinien festgestellt und Sanktionen ausgesprochen worden. Etwa wegen möglicherweise problematischer Tätigkeiten oder Nebenbeschäftigungen von Ärzten. Die Verstrickungen gingen offenbar über den Fall Maisano hinaus, heißt es. Die Unispitäler Zürich und Genf planen derzeit ein Transparenzregister für Beteiligungen und Nebentätigkeiten ihrer Ärzte. In der süddeutschen Stadt Pforzheim mussten heute fast 30.000 Personen ihre Wohnungen und Häuser verlassen. Arbeiter hatten eine Weltkriegsbombe auf einer Baustelle gefunden. Für die Entschärfung werde laut dem Südwestrundfunk auch der Zugverkehr am Hauptbahnhof komplett eingestellt. Die 1,8 Tonnen schwere Bombe soll bis am Abend entschärft werden.
3: In Wien sind vor dem Finale des Eurovision Song Contest 14 Aktivisten festgenommen worden. Wie die deutsche Presseagentur von der Polizei erfuhr, hätten sie eine nicht angemeldete Versammlung abgehalten und gegen das Vermummungsverbot verstoßen. Zuvor hatten mehrere tausend Menschen friedlich in Wien gegen die Teilnahme Israels am ESC demonstriert.
2: Die Zürcher Privatbank Julius Baer hat Gelder eines sanktionierten russischen Oligarchen zu Recht eingefroren. Das Staatssekretariat für Wirtschaft habe die Sperrung nun bestätigt, schreibt der Sonntagsblick. Mit Überweisungen des Niederländers Alex van der Zwaan könnte Geld vor den russischen Sanktionen versteckt worden sein. Offiziell habe es sich um eine Schenkung gehandelt, doch zeitgleich seien weitere Millionenbeträge an Familienmitglieder seines Schwiegervaters, einem sanktionierten Oligarchen, verschoben worden.
3: Bei ukrainischen Drohnenangriffen auf die Region Moskau sind mindestens 3 Menschen ums Leben gekommen, mindestens 4 weitere Menschen seien verletzt worden, heißt es von russischen Behörden. Die Ukraine griff in der Nacht auch die russisch besetzte Stadt Sewastopol auf der Halbinsel Krim an. Dort sei nach aktuellen Angaben niemand verletzt worden. Russland hatte die ukrainische Halbinsel 2014 annektiert. Diese Woche hatte Russland einen der längsten und schwersten Luftangriffe mit mindestens 24 Toten alleine in Kiew durchgeführt.
4: Wetter. Die Nacht ist zuerst noch teilweise klar, gegen Morgen nehmen die Wolken zu. Die Temperaturen sinken auf 6 Grad. Der Start in die neue Woche ist mehrheitlich grau mit Regen zwischendurch. Die Temperaturen klettern auf maximal 15 Grad.
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2: Diese Themen haben heute Schlagzeilen gemacht. Guten Abend.
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3: Werbung für ungesunde Lebensmittel bei Kindern soll stark eingeschränkt werden. Das Bundesamt für Lebensmittelsicherheit und Veterinärwesen verhandle mit der Branche über eine freiwillige Selbstregulierung. Das schreibt die NZZ am Sonntag. Werbung für zu süße, salzige oder fettige Produkte solle an Schulen sowie im Umkreis von rund 100 Metern verboten werden. Auch im Fernsehen und Radio dürfe rund um Kindersendungen keine Werbung mehr für Junkfood ausgestrahlt werden. Auch für Online-Werbung seien Einschränkungen geplant.
2: Israel bereitet sich auf einen erneuten Kriegsausbruch mit dem Iran vor. Wie der israelische Ministerpräsident Benjamin Netanyahu sagt, werde er bald mit US-Präsident Trump reden. Zuletzt mehrten sich die Anzeichen, dass der US-Präsident neue Militärschläge gegen den Iran anordnen könnte. Dies nachdem er zum Schluss gekommen sei, dass der Iran seine Verhandlungsbedingungen nicht akzeptieren werde. Ein Drohnenangriff auf ein Atomkraftwerk in den Vereinigten Arabischen Emiraten hat zu einem Brand geführt. Das habe die Sicherheit der Anlage nicht gefährdet, heißt es von der Hauptstadtregierung in Abu Dhabi. Der Betrieb laufe normal, Verletzte habe es keine gegeben. Der Verdacht liegt nahe, dass der Iran für den Angriff verantwortlich ist. Bestätigt ist das noch nicht.
3: Schweizer Hightech-Produkte werden immer wieder nach Russland geliefert, wo sie für Präzisionswaffen gebraucht werden. Aus der Ukraine komme Kritik, dass 90% der russischen Drohnen Bauteile von Schweizer Firmen enthalten würden, das schreibt die NZZ am Sonntag. Ein Teil der Waren sei über ein Schmugglernetzwerk importiert worden. Das Schweizer Staatssekretariat für Wirtschaft habe erklärt, es sei sich der Problematik bewusst und stehe mit den betroffenen Firmen sowie mit Partnerstaaten in Kontakt.
2: Die FIFA ist zuversichtlich, dass der Iran an der Fußball-WM teilnehmen wird, trotz Kritik aus dem Iran. Bei einem Treffen in Istanbul sei dem iranischen Verband Unterstützung zugesagt worden, teilt die FIFA mit. Es gäbe eine enge Zusammenarbeit. Auch der iranische Verbandspräsident sprach von einem positiven und konstruktiven Treffen mit der FIFA. US-Präsident Donald Trump hatte Ende April erklärt, er lasse der FIFA bei der Entscheidung über die Teilnahme des Irans bei der WM freie Hand. Der Iran soll am 15. Juni gegen Neuseeland in die WM starten.
3: Die Waadtländer Staatsrätin Valerie Dietli will nicht zurücktreten, trotz Kritik und einer Strafuntersuchung wegen Amtsmissbrauchs. Sie wolle die aktuelle Legislatur abschließen. Den Vorwurf, sie wolle nicht zurücktreten, um bei einer Nichtwahl Anspruch auf eine lebenslange Rente zu erhalten, wies sie zurück. Sie würde sogar auf diese Rente verzichten.
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4: Die Wolken nehmen gäng wie mehr zu, bei aktuell 6 Grad. Heute wird der Tag durch gäng wieder nass, bei 15 Grad maximal. Wechselhaft präsentieren sich darauf aber noch Dienstag und Mittwoch bei ähnlichen Höchstwerten.